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Ich gehe mal hier tief in den Osten zu meiner Band. Geisterstadt heißt der nächste Song. Geschrieben für Erfurt, meine Heimatstadt, zumindest für die komischen Ecken im Moment.

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Die Amerikaner werden immer dicker und das nicht ohne Grund. Sie hören ständig in der Werbung, das Essen bei McDonald's wäre preiswert, lecker und gesund. Und sie hängen den ganzen Tag lang vor dem Fernseher. Ist das Programm auch noch so mies und interessieren sich für Paris Hilton? Und damit meine ich nicht etwa das Hilton in Paris. Und dann ihre tollen Wirtschaftskonzepte, wie man den Umsatz in die Höhe treibt. Und zwar erstmal massenweise Arbeiter entlassen, auch wenn die Firma schwarze Zahlen schreibt. Und dann die ganzen hässlichen Graffitis, mit denen sie ihre Cities überziehen. Und sie feiern groteske Feste, wie zum Beispiel Halloween. Und ihre Sprache ist voller Anglizismen. Gerade noch Englisch.

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Und dann die amerikanischen Schüler. Laut PISA-Studie sind die ziemlich doof. Deshalb schreiben da wohl auch alle den Genitiv vor dem S mit Apostroph. Dafür sind sie in den vielen Computerspielen, wo man Leute totschießen muss, gar nicht schlecht. Manchmal spielen sie die auch an ihrer Schule nach. Aber dann in echt.

0: uns einfach mal vor Augen führen, kann ich nur sagen, gut, dass solche Sachen bei uns in Deutschland nicht passieren. Bei uns in Deutschland nie passieren. Denn sonst könnten wir die Amerikaner ja nicht so einfach kritisieren.
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1: Heute schauen wir erneut in die Vergangenheit einzelner KünstlerInnen, die heute weltbekannt sind. Dafür hören wir uns ihre ersten Veröffentlichungen an und im Anschluss die aktuellsten. Ja, ich bin Nika. Ihr hört den jungen Kulturkanal. Es ist 18 Uhr.

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2: Das war Ariana Grande mit Daydreaming. Sie ist ja eine Person, die seit Beginn ihrer Karriere dauerhaft kritisiert wird und beurteilt wird. Mit 16 wird sie durch ihre Hauptrollen auf dem Sender Nickelodeon weltbekannt. 2011 veröffentlicht sie ihre erste Single und 2013 ihr erstes Album Yours Truly. Daydreaming war ein Song von ihrem ersten Album und es dreht sich noch sehr viel um Liebe und die Musik klingt tendenziell auch einfach leichter. Aber seitdem wird sie von der Öffentlichkeit nicht verschont und das, obwohl sie große Schicksalsschläge erleiden musste. Darunter der Tod von Ex-Freund Mac Miller oder der Terroranschlag auf ihrem Konzert 2017. Sie ist optisch durch viele verschiedene Phasen gegangen und keine blieb unkommentiert. Es ist wie, als wären ihre Fans gleichzeitig ihre Feinde. Und in ihrem neuen Album Paddle geht es unter anderem genau um diese Thematik. Denn der Song beschreibt, wie Ariana darunter leidet. Und das dazugehörige Musikvideo ist mit einer Triggerwarnung versehen, das für manche vielleicht verstörend sein könnte. Aber schaut es euch auf jeden Fall an, wenn ihr verstehen wollt, was die Meinung der Öffentlichkeit anrichten kann. Wir hören jetzt aber erstmal in den Song Paddle rein.

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Das war Nowhere Nobody, der letzte Song auf dem Album Pedal. Ja, nach der Albumveröffentlichung von Ariana Grande am 31.07. und der Eternal Sunshine Tour, die morgen endet, kündigt Ariana bzw. ihr Management an, dass sie sich vorerst auf der Öffentlichkeit entzieht. Auch das Musical-Projekt in London sagt die Sängerin ab. Wir hören in We Can't Be Friends von Ariana Grande.

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Say All I Need. One Republic, eine Band, die sich 2002 in Colorado gründet. Ryan Tedder war zu dieser Zeit schon erfolgreicher Songwriter für KünstlerInnen wie Beyoncé oder Adele. 2007 schaffen sie es dann als Band den internationalen Durchbruch mit der Single Apologize aus ihrem Debütalbum Dreaming Out Loud. Wir hören nochmal rein in Apologize von One Republic.

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Ja, auch mit ihrer Tour 2025 Escape to Europe setzt die Band One Republic ein politisches Zeichen gegen Trump bzw. seine Politik. Sie möchten damit aber nicht sagen, dass man Weltflucht betreiben sollte, sondern über Donald Trump und die politische Lage berichten und schreiben sollte. Jetzt hören wir noch Need Your Love von One Republic.

Wrecking Ball von Miley Cyrus. Ein Lied, das wahrscheinlich weltweit für Aufsehen und Diskussion gesorgt hat. Mit ihrem komplett neuen Look und der passenden Musik hat Miley einen Imagewechsel hingelegt. Komplett normal, wenn man bedenkt, dass sie zu dem Zeitpunkt erst 20 Jahre alt war und man sie schon seit 2006 kennt durch die Fernsehsendung Hannah Montana. Damals war sie gerade mal 13 Jahre alt. Mit 14 hat sie schon ihr erstes Album Meet Miley Cyrus rausgebracht. Wir hören in den Song See You Again.

Ja, also ich glaube, wir können uns darauf einigen, dass Miley schon ziemlich früh sehr talentiert war, aber dass man auch hört, dass sie zu dem Zeitpunkt 14 Jahre alt war. Die Stimmfarbe hat sich über die Jahre logischerweise deutlich verändert. Mittlerweile ist sie 33 Jahre alt und hat dieses Jahr die Single Younger You rausgebracht. Darin meldet sie sich aus der Sicht ihres jüngeren Ichs und spricht ihr jetziges Ich an. Sie sagt, Don't forget about me. Damit meint sie sowohl die Zeit von Hannah Montana, weil es pünktlich zum 20-jährigen Jubiläum der Serie veröffentlicht wurde, aber auch ihre persönliche eigene Entwicklung.

Die rauchige Stimme von Miley Cyrus hat sie zwar schon immer, aber sie wurde noch extremer und tiefer, weil sie eine Krankheit hat, welche ihre Stimmbänder verdickt. Das möchte sie nicht operieren lassen, aus Angst, ihre Stimmfarbe zu verändern. Ihre Tour musste sie aber auch deswegen absagen, weil sie nicht mehr so lang am Stück singen kann. Das hört man auch schon im Album Endless Summer Vacation. Außerdem schreibt der Song Used to be Young ebenfalls gut, wie sie auf ihre jüngere Version blickt.

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Ja, ich verabschiede mich. Die Stunde ist ja schon rum. Und wir hören zum Abschluss noch einen Ariana Grande Song, Seven Rings. Einen schönen Abend euch noch.

0: Take it away. Achso, ich dachte, jetzt machst du es, wenn du es einmal richtig durchziehst, nee. Dachte ich jetzt. Mami, ist dasselbe passiert wie dir letzte Folge. Ich habe zu viel Wasser im Mund gehabt.
1: Ich glaube, ich bin gerade dreimal fast ertrunken.
0: Scheiße. So, herzlich willkommen zur
1: Hallo.
0: Zweiten Folge. Ist das nicht unfassbar? Zur zweiten Folge von Tiefgetaucht.
1: Weil wir tief tauchen, checkt ihr?
0: Ja.
1: Weil wir jetzt einen Deep Dive machen.
0: Machen einen Deep Dive.
1: Und die Aufmerksamen unter euch haben schon herausgefunden, welches Thema wir heute beackern werden.
0: Ja, wahrscheinlich. Ich finde, wir haben das ja, also du hast es ja gut gegurgelt, ich habe es diesmal nicht durchgezogen.
1: Danke, du warst quasi meine Backing-Vocals,
0: das,
1: warst du.
0: Genau, die Backing-Lacher war ich.
1: Das ist ganz wichtig.
0: Na, wir haben natürlich gegurgelt durch den Monsun von Tokyo Hotel. Denn darum soll es heute gehen. Ich muss aber ehrlich sagen, Lenny, ich habe immer noch ein Modern Talking Over vom letzten Mal. Ehrlicherweise.
1: Genau vor einer Woche erste legendäre, wegweisende Sendung Tiefgetaucht zum Tee immer Dieter Bohlen. Mich hat Modern Talking auch die Woche über begleitet. Die anderen Stationen von Dieter Bohlen jetzt nicht ganz so sehr.
0: Mhm.
1: Aber Modern Talking ist schon sehr catchy. Ich bin gespannt, ob die folgende Woche von Tokyo Hotel geprägt sein wird. Da bin ich nicht so im Bilde. Da bin ich auch ganz gespannt. Die Sendung hast du ja heute vorbereitet.
0: So sieht's aus. So sieht's
1: Ich kann dir einen Song nennen. Ganz sicher. Und das ist durch den Monsun.
0: Mhm. Ja, das wäre nämlich meine Eingangsfrage gewesen. Was weißt du überhaupt über Tokyo Hotel?
1: Also Tokyo Hotel hatten crazy Haare. Absolut so auf Emo-Goth-mäßig so. Unterwegs. Späte Nullerjahre, würde ich sagen. 2008, 2009, denke ich mal.
0: Mhm.
1: Waren großer Erfolg. Und zwar nicht nur in Deutschland, was ich sehr verblüffend finde, weil so gut fand ich das jetzt auch nicht.
0: Weil aber so hat es angefangen. Wir hatten uns mal unterhalten über Bands, die in Deutschland über die Grenzen hinaus bekannt wurden.
1: Die Scorpions.
0: Genau, und dann habe ich gesagt Tokyo Hotel. Und du warst so, hä?
1: Und Tokyo Hotel singt ja auf Deutsch.
0: Eben. Naja, das werden wir wohl jetzt herausfinden. Ob
1: durch den Monsun haben sie auf Deutsch gesungen.
0: Mhm, genau.
1: Und ich kenne aber auch noch von 21, glaube ich, oder 22, das Kraftklub-Feature 4x4. Habe ich damals gern gehört.
0: Bist ein richtiger Insider.
1: Also bei mir war eine Spanne von 13, 14 Jahren und in der Zeit ist für mich nichts passiert beim Thema Tokyo Hotel. Also es war so durch den Monsun, natürlich kennt man Bill und Tom Kaulitz.
0: Ja.
1: Ich weiß ja, die haben einen anscheinend lustigen Podcast, den ich noch nie gehört habe. Kaulitz Brüder? Kaulitz Hills?
0: Kaulitz Hills.
1: Und Tom Kaulitz ist mit Heidi Klum zusammen. Sind die verheiratet?
0: Ich glaube ja. Ich glaube
1: die,
0: ja.
1: Die halten es auch schon eine Weile miteinander aus, gell?
0: Ey, Topf und Deckel, sage ich. Vielleicht ist das einfach, vielleicht passt das einfach.
1: Da haben sich zwei gefunden, ja.
0: So nämlich. Nee, und da habe ich mir gedacht, das ist ja natürlich schon was Schönes, was du da wissentlich vorweisen kannst. Aber ich dachte, ich nehme dich mal mit auf eine Reise jetzt.
1: Ich bin sehr gespannt.
0: Weil ich finde, ich habe auch viele neue Sachen entdeckt, weil man echt, wenn man über Tokyo Hotel nachdenkt, man kennt und du weißt nicht so viel. Aber ich hatte mal eine schicksalhafte Begegnung, von der ich später noch berichten werde, weshalb ich überhaupt darauf gekommen bin, jetzt hier in Tokyo Deep Dive zu machen. Tokyo Hotel Deep Dive, so möchte ich einmal sagen. Erstmal, was ich nicht wusste, Bill und Tom Kaulitz, das sind ja wohl hier die großen Frontmänner von Tokyo Hotel, Zwillinge, 10 Minuten auseinander. Tom Kaulitz ist 10 Minuten älter als Bill Kaulitz.
1: Er wirkt
0: übrigens
1: auch älter. Er wirkt vernünftiger als Bill Kaulitz.
0: Oh, ich finde Bill Kaulitz schon cooler. Naja.
1: Natürlich, finden alle. Noch nie hat jemand gesagt, Tom Kaulitz ist mein Favorite.
0: Und die kommen aus dem Osten, Lenny. Die sind in Leipzig geboren, 1989.
1: Boah.
0: Sind dann aber nach Magdeburg gezogen. Also so
1: durch,
0: Magdeburger
1: durch die beiden
0: Raum.
1: Ist quasi die Mauer gefallen.
0: Genau. 2005 ist das passiert. Genau,
1: die Berliner
0: so
1: Mauer
0: auch.
1: Vor allem. Ja, gut.
0: Genau, und die haben natürlich schon seit ihrer Kindheit zusammen Musik gemacht, weil deren Stiefvater auch Musiker war im Magdeburger Raum. Und die hatten dann 2001, da waren die also 12, hatten die ein Duo, das hieß Black Question Mark.
1: Wann?
0: 2001.
1: Da waren sie ja jung.
0: Ja, 12.
1: Das war bestimmt Premium-Musik.
0: Das war richtig Premium-Musik, halt mit, also Tom spielt halt Gitarre, E-Gitarre und Bill singt. Das war schon immer so. Und da haben sie bei einem Auftritt in Magdeburg dann ihre zwei Kumpanen da kennengelernt, mit denen sie dann die Band gegründet haben. Und ich habe echt versucht, viel über die beiden rauszufinden. Die haben nicht mal einen Wikipedia-Eintrag. Niemand weiß, wie die aussehen.
1: No way.
0: Ja, das ist total krass.
1: Aber sind die auf den Cover
0: drauf? Ja, die sind auf den Covern drauf.
1: Also man würde sie schon erkennen als Hardcore Tokyo Hotel Fan, würde ich dieser Person würde sie mir auffallen, wenn sie beim Rewe vor mir an der Kasse steht.
0: Nein.
1: Sind die so unscheinbar?
0: Die sind so, weißt du, wie die aussehen? Das ist einmal wie der Hausmeister von der Butzbach Gesamtschule und der andere ist so ein ITler bei SAP. So sehen die aus.
1: Genau, so habe ich es mir vorgestellt.
0: Deren Vornamen fangen beide mit G an.
1: Darf ich raten?
0: Ja, gerne.
1: Gabriel auf jeden Fall.
0: Nein, nein.
1: Gunnar.
0: Nee.
1: Gunther.
0: Nee. Einen hast du noch. Dann müssen wir immer hier Tacheles machen.
1: Ich fand Gabriel schon einen starken Pick eigentlich.
0: Nee, leider nicht. Also einmal Gu und einmal G kann ich dir als Tipp geben.
1: Gustav?
0: Ja. Gustav und Schäfer, der Schlagzeuger, der Drummer.
1: Klingt auch einmal nochmal 30 Jahre älter. Und ja, ja. Gerd?
0: Georg.
1: Georg.
0: Georg. Georg Listig am Bass. Und die haben dann 2001 eine Band gegründet, weil in einer in einer Zeitungskritik von diesem Duo Black Question Mark wurden Toms Gitarrenkenntnisse als teuflischer Gitarrensound bezeichnet. Und da dachten die, daraus machen die einen Bandnamen. Und dann haben sie sich Devilish genannt. Das heißt, die waren von Anfang an gar nicht Tokyo Hotel, sondern Devilish. Good Bandname oder Bad Bandname?
1: Bad Bandname auf jeden Fall. Devilish.
0: Und die haben wunderschöne Musik gemacht um so halt da 2000er rum, also 2002. Und zwar haben wir da, also haben sogar ein Album rausgebracht. Und dort heißt ein ganz toller Song Leb die Sekunden. Und ich dachte, da hören wir jetzt einfach mal rein. Lass dich überraschen.
1: Ich lass mich jetzt entführen.

0: Metal.
1: Metal. Irgendwie hört sich das so an, als sollte man das nicht hören. Als wäre das so eine Demo, die eigentlich nicht für die Öffentlichkeit zu hören sein sollte. Es klingt wie Band Practice. Das klingt
0: absolut. Da habe ich eine Frage an dich.
1: Ja,
0: wie hat es denn überhaupt das Licht der Welt erblickt? Also wie hat es raus aus dem Bandraum geschafft?
1: Ich habe Bilder von CDs gesehen. Es ist aufgenommen. Es ist eine
0: Platte. Da stelle ich mir die Frage, wer nimmt das auf und wer vertreibt das? Das muss ja independent sein.
1: Mit
0: 13 kann das ja noch nicht independent sein.
1: Nee.
0: Also irgendjemand muss da ja im Hintergrund gesagt haben,
1: jawohl. Ja, mach mal, ich sag, das war der Vater. Ich habe dazu nichts gefunden. Ich habe nur einfach diese CD irgendwo.
0: Ja,
1: es ist wirklich
0: also
1: hart.
0: Auf Kopfhörern war noch mal ein bisschen schlimmer gerade zu hören.
1: Ich glaube auch, die Audioqualität ist so böse, weil so gibt's halt nicht auf Streaming. Ist halt auch mal CD gepresst und dann war's das.
0: Ja, aber also Die Hard Fans von Tokyo Hotel werden das auch irgendwie sich schon schön hören.
1: Bestimmt.
0: Aber ist schwierig.
1: Aber Lenny, leb die Sekunde. Leb die Sekunde.
0: Ich lebe nicht nur die Sekunde, sondern auch die Minute.
1: Und die Stunde?
0: Auch die Stunde.
1: Auch so eine Viertelstunde?
0: Eine Viertelstunde finde ich stark. Ich mag Viertelstunden. Führt weg vom Thema.
1: Führt dolle weg vom Thema. Ich mach den jetzt weg. Ich kann nicht mehr.
0: Weißt du, was schön ist, Jule?
1: Was?
0: Von hier kann es ja erstmal nur besser werden.
1: Ich glaube das nämlich auch. Das wird auf jeden Fall so passieren. Nee, 2003, wir gehen direkt weiter, werden sie entdeckt von Peter Hoffmann. Und Peter
0: Wegen
1: Hoffmann,
0: dieses Albums.
1: Nee, wie auf so einem Konzert einfach.
0: Mhm.
1: Peter Hoffmann hat zum Beispiel Falco auch produziert. Also das ist ein hohes Tier. Und der hat in Bill Kaulitz einfach einen Star gesehen und war so, boah, um diese Person herum, das kann man vermarkten.
0: Mhm.
1: Und das ist, wie bei Dieter Bohlen,
0: wunderbar,
1: ein großes, großes Thema dieser Sendung ist vermarkten. Wie man so eine Band vermarkten kann.
0: Vor allem 13-jährige Jungs.
1: Vor allem
0: 14 damals dann,
1: 14
0: okay.
1: Dann. Aber das ist unfassbar. Die waren so, so, so, so jung.
0: Und krass.
1: Es ist auch unfassbar, also weil deren Debüt-Single, Lenny, der erste Song, den Tokyo Hotel rausgebracht hat, ist Durch den Monsun. Es ist deren erster Song gewesen.
0: Wann?
1: 2005.
0: Nein.
1: Ja, da waren die 16, 15, 16.
0: Das hört man auch.
1: Das hört man auch und ich finde es unfassbar, dass Tokyo Hotel ihren größten Song als erstes hatte.
0: Die Debütsingle ist der erfolgreichste Song.
1: Ja.
0: Das ist eigentlich auch ein spannendes Sendungsthema, könnte man mal machen. Die erfolgreichen Debütsingles, weil das gibt's ja ab und zu mal.
1: Und Tokyo Hotel ist ein Riesenbeispiel dafür. Ich würde sie trotzdem nicht als One-Hit-Wonder bezeichnen, weil die sind ja schon sehr, sehr lange noch sehr bekannt gewesen.
0: Die sind immer noch sehr bekannt.
1: Die sind immer noch bekannt, ja. Auf andere Weise.
0: Da können wir auch noch mal drüber reden, weil ich würde sagen, sie sind nicht unbedingt mehr wegen ihrer Musik bekannt.
1: Nein, genau.
0: Also wenn ich an Bill und Tom Kaulitz denke,
1: denke ich nicht
0: an Musik in erster Linie.
1: Eben.
0: Ich denke an, das sind irgendwie so zwei Leute, die man kennt.
1: Ja.
0: Ich denke daran, dass die brabbeln zusammen und so.
1: Ja, man denkt an Talkshows und so. Aber ich habe jetzt mir einfach gedacht, wir heilen jetzt mal unsere Ohren und geben uns jetzt einfach durch den Monsun, weil das ein Banger ist.
0: So,
1: oder?
0: Abfahrt.
1: Abfahrt, sage ich.

0: Hardcore. Aura, sag ich.
1: Ich hab's ja ein bisschen rockiger in Erinnerung gehabt. Vor allem in den Strophen. Ist ja doch schon sehr soft auch.
0: Ups.
1: Oh, was läuft hier? Das kleiner technischer Fehler.
0: Nein, nein, das stimmt gar nicht.
1: Da müssen wir mal im Nachhinein in Revision gehen. In Klausur überlegen, woran hat es hier liegen.
0: Woran hat es hier liegen? Fragt man sich ja, woran es hier liegen hat. Ja, durch den Monsun kam am 29. August 2005 auf den Markt, hat sich 5 Wochen auf der 1 gehalten.
1: 29. August?
0: Ja.
1: Heute, also wir zeichnen vor auf.
0: Oh mein Gott.
1: Heute ist der 28. August.
0: Vor morgen.
1: Also morgen vor 21 Jahren.
0: Ich wollte gerade 11 fragen. Vor 21 Jahren.
1: Über 20 Jahre alt, ist Song, das glaubt man nicht.
0: Das wirklich, die waren ja auch so jung. Die waren so jung.
1: Man hört es auch, dass er noch nicht ganz aus dem Stimmbruch ist.
0: Das stimmt. Also es ist schon. Oh, aber es hat Aura. Und Aura ist der wichtige Party, weil Peter Hoffmann in einem Interview auch gesagt hat: Yo, bei Tokyo Hotel geht es nur um die Aura von Bill Kaulitz. Dass es nur deswegen gezogen hat und er auch wirklich die nur unter Vertrag genommen hat, haben wegen Bill und seiner Aura.
1: Ist ein bisschen scheiße für Tom, oder?
0: Ein bisschen, ja, aber die sahen ja wirklich auch sehr unterschiedlich aus. Also du hast halt einen Bill Kaulitz, der da so mit hochgegelten Haaren und so schwarzem Kajal, blablabla. Und Tom war ja so ein Hip-Hopper, der sah ja so hip-hoppig aus, hat immer so Kappen auf, so Dreads auch gehabt immer, aber hat halt E-Gitarre gespielt.
1: Also ich habe mir gerade eben auch Bilder angeschaut, das ist schon Mode, die wohl nicht mehr zurückkommt.
0: Nee, ich glaube tatsächlich auch.
1: Ein Kind seiner Zeit.
0: Auf jeden Fall. Ja, so. Und so war Tokyo Hotel on top of the world. Direkt. On top of Deutschland erstmal. On top of Deutschland.
1: Waren die auf 1?
0: Die waren auf 1, ja.
1: Krass. So. Mit der Debütsingle?
0: Mit der Debütsingle. Mit
1: 16.
0: 5 Wochen. Danny, 5 Wochen auf
1: 1.
0: Die war die erfolgreichste Single da in dem Jahr. War durch den Monsun von Tokyo Hotel. Und dann lässt sie auch ein Debütalbum nicht lange auf sich warten. 2006 kam Schrei. Man muss auch sagen, dass die Musik schon ein Stück weit den Nerv der Zeit getroffen hat. Einfach weil wir ja Anfang der 2000er gerade so mit dieser Pop-Punk-Welle durch waren.
1: Überflutet wurden.
0: Die war ja schon dann fast ein bisschen, vielleicht sogar schon fast vorbei. Und dann kam Emo-Punk. Das haben die ja wohl in Deutschland mit eingeleitet. Das war eine Emo-Punk-Rock-Pop-Platte.
1: Da sind die Kids drauf abgefahren.
0: Die sind richtig drauf abgefahren. Und natürlich heißt so ein Album dann Schrei.
1: Schrei, das ist ein Statement.
0: So laut du kannst, in Klammern.
1: Haben sie geschrien auf diesem Album?
0: Wollen wir mal gucken.
1: Wir wollen das jetzt herausfinden.
0: Wir wollen ja wohl auch jetzt den Song Schrei hören, der das Album eröffnet, sage ich. Ich finde, das ist eine gute Idee. Hören wir mal rein.

0: frei.
1: Erste Auffälligkeit, seine Stimme ist um eine Oktave gedroppt.
0: Das ist ja aber halt nur ein Jahr später gewesen.
1: Ist ein anderer Sänger, ja, aber das ist irgendwie von 16 auf 17 passiert da viel.
0: Ja, ja, ja. Aber was sagst du, geht das als Schrei durch, Lenny?
1: Nee. Nee. Und ich sag mal, der Song war bescheiden.
0: Der war bescheiden? Ja, es ist halt. Aber ey, also ich seh das so als kleines Kind. Es waren ja wirklich sehr junge Mädchen, was die Zielgruppe waren am Ende.
1: Ja, natürlich. Da fährt man drauf ab. Absolut. Hat funktioniert, sicherlich auch durch die Decke gegangen. Aber durch den Monsun hatte schon ein bisschen mehr.
0: Aura.
1: Das ist, also durch den Monsun ist jetzt auch kein zweites Bohemian Rhapsody, sag ich mal.
0: Aber ich glaube, wenn ich sagen würde, ich müsste Top 10 deutsche Songs jemandem zeigen, dann wäre Durch den Monsun dabei.
1: Ja, aber weil es ein guter Song ist, naja, oder weil es ein Phänomen ist.
0: Ja, wahrscheinlich, weil es ein Phänomen ist.
1: Weil es einen Zeitgeist getroffen hat.
0: Es hat sehr den Zeitgeist getroffen.
1: Würdest du auch Songs von Dieter Bohlen zeigen, um mal auf letzte Woche zu sprechen zu kommen?
0: Ja, weiß ich nicht, so ein Modern Talking Song. Ich weiß nicht, ob ich auf Modern Talking kommen würde.
1: Ist ja auch kein deutschsprachiger ist Song nicht, aber von ist schon, Modern Talking.
0: Ich würde aber jung und frei von Sunday. Wer drin?
1: Das ist jetzt sehr Nischenwissen. Dafür muss man die letzte Folge gehört haben.
0: Was ihr bestimmt getan habt.
1: Auf jeden Fall.
0: Ich möchte noch einen Song anspielen von dem Album. Der heißt, ich möchte noch mal sagen, die sind 14, 15, 16 gewesen. Der heißt Jung und nicht mehr jugendfrei. Wir hören kurz rein.
1: Ich ahne Böses.

0: Ist okay. Ist okay.
1: Das ist so Feel Good Summer.
0: Finde ich deutlich, deutlich besser als Schrei. Deutlich besser.
1: Ja, aber...
0: Schrei fand ich richtig kacke, sag ich mal ehrlich.
1: Okay, okay.
0: Aber also es ist auch nicht... Die haben jetzt auch nicht das Rad neu erfunden.
1: Haben sie wirklich nicht.
0: Aber sie haben cool ein funktionierendes Rad produziert.
1: So, und sie sahen, wie gesagt, sehr cool dabei aus.
0: Das muss ja reichen. Sagen. So, das hat ja oft gereicht bei deutscher Musik. Also bei deutschsprachigen Acts, die ins Ausland exportiert sind. So Milli Vanilli oder hier Bonnie M. Das war auch viel Looks und nicht viel Gesangstechnik.
1: Ja, trotzdem, wir wollen ja hier, also die Frage, die ja hier ein bisschen im Raum schwebt über diese Sendung, ist, wie groß war Tokyo Hotel wirklich? Und hier geht es schon mal international los, weil die deutsche Version, oh, und jetzt habe ich schon gespoilert, von Schrei, war in Frankreich auf Platz 19 gechartet.
0: In Frankreich?
1: Ja, in Frankreich.
0: In Frankreich haben sie deutschsprachige Musik gehört.
1: Mhm, da waren sie da.
0: Wow.
1: Ja, ich mache jetzt einen kleinen Schnelldurchlauf, einmal kurz. 2007 kam das zweite Album raus. Es hat einen schönen Namen, also Zimmer und eine Zimmernummer. Sagt mir irgendeine Zufallszahl zwischen 1 und 500?
0: 499.
1: Boah, weißt du was, war gar nicht mal so weit weg. 483.
0: Super.
1: Zimmer 483.
0: Das merkt man sich direkt.
1: Und da war auch einer der, also Tokyo Hotel hatte in ihrer Laufzeit, hatten sie 4 Nummer 1 Hits. Nur.
0: Aber so, viel.
1: So viel.
0: In Deutschland aber.
1: So viel, ja, in Deutschland nur.
0: Also durch den Monsun?
1: Genau.
0: Und dann?
1: Ja, übers Ende der Welt.
0: Okay.
1: Schrei.
0: Schrei war Nummer 1 Hit.
1: Und Rette mich.
0: Die armen Eltern damals.
1: War auch vom ersten Album. Und übers Ende der Welt, einfach nur, dass wir gucken, wie sich der Sound so entwickelt. Ja? Mhm. Das ist jetzt hier der Öffnungssong des zweiten Albums.
0: Auch schon 2 Jahre nach Durch den Monsun.
1: So. Und das war übers Ende der Welt. Den finde ich auch gar nicht mal so übel, sage ich jetzt einfach mal.

0: ist wieder ein Song mit Weltuntergangsstimmung, wie bei Monsun, muss man sagen.
1: Das,
0: ne,
1: ist die Erfolgsformel.
0: Das ist es, so ist es wohl.
1: Bill Kaulitz stöhnt so ein bisschen Wörter raus. Hier müssen wir durch.
0: Weißt du, was wir übergangen sind? Beziehungsweise ich? Das aus Devilish Tokyo Hotel wurde. Direkt vor dem Album. Erstmal Good Band Name, Bad Band Name, Tokyo Hotel.
1: Wie vor dem Album? War naja, das erste Album noch als Devilish?
0: Nein.
1: Achso, boah, meine Güte.
0: Nein, um Gottes Willen.
1: Also durch den Monsun war ja wohl als Tokyo Hotel.
0: So, natürlich, okay, ist ja klar.
1: Tokyo Hotel finde ich einen okayen Bandname. Ich finde ihn verwirrend. Vor allem, weil man das ja auch mit I schreibt. Wobei ich glaube, das ist meine Theorie, okay, ich weiß nicht, ob du da eine Antwort hast gleich. Mhm. Ich glaube, das war ein Marketing-Move, weil die nicht wollten, wenn man Tokyo Hotel, also wie die Stadt Tokio eingibt, dass dann direkt irgendwie Booking.com kommt oder so.
0: Naja, ja, das war, ja, safe. Aber was ich auch gehört habe, sie wollten halt Devilish, ja, es ist halt Arsch. So.
1: Natürlich.
0: Die wollten natürlich einen internationalen Bandnamen haben. Und Tokyo Hotel, das hat Tom Kaulitz in einem Interview gesagt, ist überall gleich. Das kann jeder aussprechen. Und Tokyo Hotel heißt in jedem Land auch Tokyo Hotel.
1: Das ist stark.
0: Also es ist wirklich ein sehr internationaler, wenn man drüber nachdenkt, das finde ich krass, wirklich ein sehr internationaler Bandname, sage ich.
1: Finde ich gut.
0: Ist nicht schlecht.
1: Clever.
0: Ja, ist auf jeden Fall clever.
1: Das war der Erfolgsgrund.
0: Ja.
1: Einer von vielen. Ein guter Bandname macht viel aus.
0: Ja.
1: Da stolpert man drüber.
0: Und jetzt habe ich eine Anekdote zu erzählen. Die habe ich dir schon mal erzählt.
1: Ich bin gespannt. Ich bin ganz ich höre sie so, als würde ich sie zum ersten Mal
0: hören.
1: Okay,
0: so machen wir das. Ich war habe mal ein Auslandsjahr in Amerika gemacht und habe meine Gastfamilie ein paar Jährchen später nochmal besucht. Und da war ich Kaffee trinken mit meiner Gastschwester und einer Freundin, die dann herausgefunden hat, dass ich aus Deutschland komme. Und sie war dann so, oh my God, do you know Tokyo Hotel? Und ich so, ich war erstmal total so, hä, was willst du von mir? Also ich bin erstmal nicht auf die Band gekommen, dann war ich so, und sie war so, yeah, Monsun. Und ich war so, oh mein Gott, ja, natürlich kenne ich Tokyo Hotel. Yes, of course. I know them very well. I know them very, very well.
1: By heart.
0: I know them by heart, yes, yes. Und die waren, und dann hat sie mir das so vorgespielt und habe ich das erste Mal gesehen, dass es eine englische Version von Durch den Monsun gibt.
1: Through the Monsoon?
0: Nee, nur Monsoon. Und jetzt so, jetzt mal so dein Bauchgefühl, wie denkst du, schreibt man Monsoon auf Englisch?
1: M-O-N-S-O-O-N.
0: Yo, das sieht aber falsch aus. Es sieht so falsch aus, ja, ja, aber so ist es. Denn 2007...
1: Da kann man ein gutes Wortspiel machen mit Soon. Bald.
0: Soon. Mhm.
1: Soon, Monsoon.
0: 2007 kam ja Zimmer 483 raus. Und dann kam in demselben Jahr... Ein paar Monate später die englische Version von dem Album Schrei, also Scream, haben sie, um international bekannt zu werden.
1: Das ganze Album?
0: Ja, das ganze Album wurde übersetzt.
1: Ach du meine Güte.
0: Also so mehr oder weniger, also es gab ein paar neue Songs dann auch da drauf. Und es ist unfassbar, weil auch Tokyo Hotel hat Monsoon 2007 Premiere gespielt auf den EMAs, auf den European Music Awards zum Beispiel.
1: Mhm.
0: Und die haben sogar, glaube ich, die einzige deutsche Band, die bei den MTV Awards Best New Artist gewonnen hat.
1: Nein, wirklich?
0: Ja. Mhm.
1: Aber mit den englischen Songs dann?
0: Mit den englischen Songs.
1: Okay,
0: einem Original Song.
1: Das
0: also nochmal
1: erklärt den Erfolg
0: Artist
1: im Ausland irgendwie.
0: Für dann so irgendwie das Video zu Ready, Steady, Go oder so.
1: Wow.
0: Das ist richtig krass. Und ich habe mir gedacht, wir können es mal zusammen gucken. Lass mal den Text von Monsun übersetzen, ob das hinkommt.
1: Aha.
0: Wie würdest du anfangen? Ich muss
1: den
0: durch
1: Refrain
0: den Monsun.
1: Jetzt?
0: Ja, den Refrain. Nimm einmal den Refrain.
1: I must go through the monsoon, behind the world, ich muss durch den Monsun, hinter die Zeit, gell?
0: Nee, hinter die Welt.
1: Hinter die Welt,
0: an Ende der Zeit.
1: To the end of time.
0: Bis kein Regen mehr fällt.
1: Till no rain falls down.
0: Und wenn ich nicht mehr kann, denke ich daran.
1: Against the storm.
0: Mhm. Mhm.
1: Walking on the edge.
0: Mhm.
1: And
0: if I can't no more, I will think. Nee, ich lese sie einmal vor. Running.
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0: 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Nee, ich lese sie einmal vor. 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

0: nicht schlecht.
1: Ist voll okay. Ist wirklich voll okay.
0: Es ist wirklich in Ordnung.
1: Und seine Stimme klingt besser mittlerweile.
0: Mhm.
1: Das hat vielleicht geholfen.
0: Jedenfalls hat Scream, das Album, in den USA auf Platz 36 der Billboard-Charts gepackt. In Kanada sogar auf 6.
1: Wie auf was? Auf was?
0: Auf 6, Platz 6 in Kanada.
1: Ach so, wow.
0: Mhm.
1: Also, aber auch 36 in den Billboard-Charts ist auch ein Statement.
0: Es ist übelst ein Statement.
1: Wow, das können wenige von sich behaupten.
0: Eben, also es ist schon krass. Mhm. So, also die haben auch international getourt.
1: Wollte ich gerade fragen, das wäre meine Anschlussfrage gewesen. Ob die dann auch mal hier, keine Ahnung, in der Royal Albert Hall waren oder so.
0: Ja, ja, auf jeden Fall waren sie das. Sie haben in den 2000ern natürlich getourt. Dachst du gerade, weil ich meinen Laptop rausgeholt habe?
1: Nee, die Vorstellung. Am einen Tag spielt Eric Clapton und am nächsten Tag kommt Tokyo Hotel.
0: Madison Square Garden einfach. Tokyo Hotel und Madison Square
1: Garden. Drei Tage in Folge ausverkauft.
0: Ja, ja, auf jeden Fall ist das passiert.
1: Und dann haben sie das Wembley Stadium vollgemacht.
0: Die O2 Arena. Ja, nee, 2008 tourte die Band 5 Tage durch Nordamerika und Kanada.
1: Na, immerhin.
0: Dann auch auf dem Bamboozle Festival in New Jersey 2008. Also nicht schlecht. Und in den 2010ern sogar hier in Tokio. Checkst du? Also Asien auch dazu.
1: Gezogen, ja.
0: Und Mexiko, Südamerika. Nicht schlecht,
1: worldwide,
0: oder?
1: Worldwide quasi.
0: Also die waren bekannt. Es ist nicht schlecht, sage ich.
1: Wow.
0: Und jetzt müssen wir einmal kurz das einordnen. Weil ich will dir jetzt so ein bisschen erzählen zu Tokyo Hotel. Das war, also wir sind schon durch die Blüte dieser Band durch. Es ist durch schon.
1: Das
0: Ding ist durch.
1: Der Zug ist abgefahren.
0: Der Drops ist gelutscht. Weil Tokyo Hotel war big, big, big in Deutschland. Ich meine, wenn du immer so eine junge Teenies ziehst, vor allem weibliche Fans, hast du eigentlich Jackpot geknackt. Und es war zu der Zeit halt sehr, sehr krass, weil du eine Lieblingsband hattest, die du dann nicht hochgeschaut hast, sondern die genau gleich alt war wie du. Sie waren gleich alt und du konntest...
1: Die sind mit dir gealtert.
0: Die sind mit dir gealtert und es hat sehr gezogen. Die hatten so ein Star-Potenzial, aber es war auch schon so, dass man entweder Tokyo Hotel geliebt hat oder sehr gehasst hat.
1: Ein bisschen wie Sahide heutzutage.
0: Ja, vielleicht.
1: Oder?
0: Ich weiß, wilder Vergleich, aber
1: nächste,
0: ja, irgendwie nächste schon.
1: Tokyo Hotel.
0: Nächste Tokyo Hotel. Gen Z Tokyo Hotel.
1: Aber auch so, weißt du, auch so
0: Gen
1: Alpha nicht unbedingt,
0: Tokyo Hotel.
1: Nicht unbedingt Musik, aber auch damals mit Musical.ly und dann in den Anfängen von TikTok, Lisa und Lena.
0: Ja.
1: Das sind so, die sind, ich glaube, 2 Zweier Jahrgang. So alt wie wir
0: das
1: beide.
0: Das sind wir, ja.
1: Und die waren halt irgendwie seit 2015 auf diesen Plattformen am Start oder noch länger. Und die sind einfach mit einem alt geworden. Also ich habe die jetzt nicht groß verfolgt, aber das zieht immer.
0: Das zieht immer, ja.
1: Es funktioniert.
0: Ja, absolut. Und das Ding ist, dass natürlich mit solchen, wie mit den Frontmännern Bill und Tom Kaulitz, die ja schon so Charakter waren, hat das noch mehr gezogen. Die waren wirklich in diesen 2006er, 7er, 8er Jahren überall omnipräsent im Fernsehen. In jeder Talkshow waren die da. Und denen wurde halt über die gesprochen, weil das so ein großes Phänomen
1: mit
0: war.
1: Mit unter 20, musst du dir
0: mit
1: mal reinziehen.
0: Unter 20.
1: Was für ein Medienrummel, die da schon alle
0: und
1: miterlebt haben. Die saßen bestimmt auch mal bei Thomas Gottschalk auf der Couch.
0: Ja, saßen sie auch. Oder
1: die
0: hier Johannes B. Kerner, der sie übrigens angekündigt hatte, hatte ich gesehen, nicht mit hier, wir reden über ihre Musik, sondern hier, wir reden mal darüber, wie die Dating-Kultur ist in den jungen Jahren.
1: Tote Nummer
0: und
1: Johannes, packt die Fritten ein.
0: Ist wirklich so dieser Typ. Und deswegen war halt meine Frage, rat mal, worüber die nicht gesprochen haben in diesen Interviews.
1: Über ihre Musik.
0: Ja.
1: Das war halt das Teenie-Phänomen. Die waren bestimmt in jeder Ausgabe von der Bravo.
0: Ja, waren sie.
1: Ja, so. Ja, natürlich.
0: Und das ist halt so das große Problem gewesen, weil aus denen

0: so einen Kult gemacht wurde. Und es ging eigentlich nur darum, ob die gerade jemanden daten, ob sie noch gerade zur Schule gehen. Und das war halt so eine Gratwanderung, weil natürlich darfst du nicht sagen, dass sie vielleicht jemanden daten oder so, weil das dann verschreckt die Mädels.
1: Dazu hat bei muss man Thomas sagen, Anders doch auch funktioniert.
0: Das
1: Bill, mit seiner Nora. Stimmt,
0: mit seiner Nora. Dass Bill Kaulitz ja auch offen schwul ist, war damals nicht bekannt.
1: Natürlich war das nicht bekannt.
0: Natürlich nicht bekannt, so ein George-Michael-Move. Und dass es schon halt super schwierig ist.
1: Tokyo Hotel, deutsche Wham.
0: Deutsch. Na, Bill und Tom Kaulitz, deutsche Wham, ja. So, und das ist so ein bisschen jetzt so die Frage, wie ist halt gar nicht vertretbar, wie die, was für ein Medienrummel um die gemacht wurde im Tokyo Hotel, weil die haben echt gelitten darunter. Mhm. Die wurden gestalkt auch. Die mussten 2010, seit 2010 wohnen sie in Amerika, weil sie gestalkt wurden.
1: Seit 2010? Wie alt waren sie da? 21, ja. Einfach mit 21, jo. Mhm,
0: genau, also weil sie so, weil irgendwie deren Villa wurde eingebrochen und so und dann sind sie nach Amerika ausgewandert.
1: Da waren sie ja auch bekannt, aber wahrscheinlich war das alles ein bisschen entspannter, gell?
0: Ja. So, und das ist schon sehr, sehr krass. Und die Frage ist halt auch, bei diesen Alben ist es so, die haben recht wenig. Also klar, sie spielen die Instrumente und so, aber so richtig komponiert haben die davon wenig.
1: Mensch,
0: also
1: das wurde denen halt
0: zu, Potsblitz, das wurde denen viel zu zugeschrieben. Also Bill Kaulitz hat irgendwie auf 6 Songs dieses Debütalbums, hat er einen Co-Writing-Credit. Mhm. That's it. Und es ist halt ja so ein bisschen so die Frage, wie cool kann man, also ist halt immer die Frage, wie, ich meine, ist die Musik wurde ihm zugeschnitten, dass es für ihn passt, weil er das Bild dieser Band war.
1: Also es ist quasi wieder so eine Industry-Plant.
0: Es ist eine absolute Industry-Plant, tatsächlich, Bill Kaulitz.
1: Das können die
0: Deutschen, ja schon gelernt. Peter
1: wenn die
0: gesagt,
1: Deutschen
0: nur
1: Musik
0: die
1: exportieren, dann ist es das, was sie können.
0: Es ist ein Industry-Plant, ja, zu setzen. Und das finde ich krass.
1: Findest du das verwerflich?
0: Ich meine, irgendwie nicht, weil es hat viele Menschen bewegt. Und wenn du so ein Entertainer bist, dann finde ich, hast du schon eine Daseinsberechtigung. Also es ging ja ab auf den Konzerten und die Songs sind gut. Ich merke immer selber, wenn ich Musik höre, dann will ich schon, dass die Person maßgeblich daran beteiligt ist, was sie tut.
1: Finde ich nämlich auch.
0: Also wenn ich selber, also Tokyo Hotel wäre dann halt einfach nicht mein Favorite gewesen. Aber ich finde, sie haben schon eine Daseinsberechtigung.
1: Ich glaube, ich kann nicht von Herzen so richtig Fan sein, aber ich kann die Musik appreciaten und ich kann sagen, ja, das ist gute Musik, die höre ich gern, wenn sie mal irgendwo läuft. Mhm. Aber also allein das, neben vielen anderen Gründen, wäre ein Grund für mich, kein Tokyo Hotel Ultra zu werden.
0: So.
1: Außerdem, glaube ich, bin ich die falsche Generation.
0: Bist du, aber vielleicht ändert sich das noch. Vielleicht ändert sich das noch. Eine Sache noch, was mir sehr weh tut, ist, ich habe viele YouTube-Videos geguckt und unter ganz, ganz vielen stehen unten drunter so Sachen so, ihr müsst euch vorstellen, wie schlimm das war, früher Tokyo Hotel Fan zu sein, weil man wurde dafür so ausgelacht und das war so traurig, aber ich habe die so sehr geliebt und hat mir richtig wehgetan, weil du ganz, ganz viele von diesen Kommentaren siehst, wie doll Leute auch fertig gemacht wurden, Tokyo Hotel Fan zu sein.
1: War ein hartes Pflaster.
0: Das war ein hartes Pflaster, harter Tobak.
1: Ey, ja. Leute wegen ihres Musikgeschmacks
0: bashen ist halt wirklich
1: komplett
0: sinnlos.
1: Dumm.
0: Und deswegen Tokyo Hotel wirklich dann irgendwann verhasst gewesen, weil sie Industry Plans waren und man hat ja wirklich lange nichts von denen gehört. Von Tokyo Hotel. So, also wir können jetzt hier einmal nochmal, also 2009 kam nochmal ein Album raus, das hieß Humanoid.
1: Wow. Ich stelle mir gerade so eine Roboterstimme vor.
0: Tatsächlich sieht ist das Albumcover einfach sein Gesicht so als so Roboter. Nicht schlecht. Und es ist dieses Mal, war das erste Mal, dass dann dieses Album erschien, gleichzeitig auf Englisch und auf Deutsch. Ja, genau. Also
1: krass.
0: Die haben das gleichzeitig rausgebracht.
1: Also die sind die ganze Zeit zweigleisig
0: gefahren, ja. Nee, also das war das letzte Mal, dass sie zweigleisig gefahren sind.
1: Ist ja auch anstrengend.
0: Ist auch anstrengend.
1: Außerdem haben die beiden ausgesorgt zu dem Zeitpunkt.
0: Rat mal, wofür sie sich entschieden haben, für welches Gleis?
1: Englisch.
0: Genau. Deswegen hören wir jetzt den letzten Original Tokyo Hotel Song mal angespielt von 2009er Album Humanoid. Automatisch heißt der.

0: reicht.
1: Lenny gibt mir gerade so ein
0: Danke,
1: Stopp,
0: Ende.
1: Timeout.
0: Ja,
1: Arsch. Also, da kommt gar nichts drüber. Und ich finde, man merkt jetzt so ein Stück weit, dass wir uns so ein bisschen in so eine mehr poppige Richtung bewegen auf einmal.
0: Da ist die Luft raus.
1: Also da ist nichts mehr von Emo-Punk. Emo-Punk-Pop-Rock.
0: Naja, es sind schon auch die Gitarren im Hintergrund sehr präsent.
1: Mhm.
0: Aber auch die Stimmbearbeitung tut mir persönlich weh.
1: Ja, die ist hart. Es ist wirklich nicht.
0: Das Ding ist einfach. Ja, die Fans schlucken es, aber damit holst du dir ja keine neuen Leute mehr ran, weil sie sich ja musikalisch zudem, also sie haben sich jetzt nicht irgendwie interessant erweitert, sie sind einfach poppiger geworden.
1: So.
0: Und dann reitest du diese Welle, aber dann bist du auch irgendwann gone.
1: Ja.
0: Ist das meine Prediction?
1: Absolut. Und es ist ein bisschen passiert, weil das 2009 kam das Album raus, dann 2010 habe ich ja erzählt, Flucht in die USA, dazu habe ich noch eine krasse Geschichte. Weil Tokyo Hotel hatte, ich habe ja schon von Stalkern erzählt, und die mussten sich unter anderem zurückziehen, weil es eine Gruppe von 4 französischen jungen Mädchen gab, die vermummt unter dem Namen Les Afghans on Tour, die Afghanen on Tour, auf Tour, die halt gestalkt haben. Die also verfolgt haben und bedroht.
0: Ach du meine Güte.
1: Genau, und dann, und es kam in die Öffentlichkeit, weil Tom Kaulitz 2009 in einer Tankstelle in Hamburg so ein junges Mädchen geschlagen haben soll, weil sie irgendwie eine Zigarette auf seinem Audi ausgedrückt hat. Und dann ging das auch vor Gericht und so.
0: Mhm.
1: Und, also, ja.
0: Ah,
1: also gegen Kaulitz wurde eingestellt, gegen Tom Kaulitz. Also vielleicht nicht so ganz...
0: Es war ein dunkles Kapitel.
1: Dunkles Kapitel, ja, tatsächlich. 2000, bevor dann das neue Album rauskam, 2014 waren sie 2012 und somit spann ich den Bogen, waren einmal Jurorin bei DSDS.
0: Übrigens wann war sie das?
1: 2012.
0: Wirklich?
1: Der 10. Staffel von DSDS waren sie
0: beide?
1: Auch. Beide waren das.
0: Das heißt, es gab Dieter Bohlen, die zwei und noch jemanden?
1: Ja.
0: Ach du meine, oh mein. Und die haben über... Ja, okay,
1: so bei der ist jetzt wohl
0: noch nie über Musik
1: geurteilt.
0: Stark.
1: Genau, so ein bisschen Zeit überbrückt. Und 2014 kam dann das erste komplett englischsprachige Album King of Suburbia. Und also meines Erachtens sind wir da jetzt im musikalischen Abgrund gelandet. Wir hören Love Who Loves You Back.
0: Da freue ich mich.

0: Wie sehr willst du nach 2010er klingen?
1: Love Who Loves You Back ist eigentlich süß. Klingt süß, sage ich.
0: Ist ein süßer Titel und das ist das einzig Süße an diesem Song.
1: Also ich finde es krass, also gut durch dieses automatisch, was wir gehört haben, ist, haben wir schon so diese Elektropop-Richtung so, so jetzt gemerkt. Aber das ist ja wirklich, also in your face. Es ist in your face einfach, ach, du würdest ja nicht denken, dass diese Person, die dieses Lied singt, auch durch den Monsun gesungen hat, finde ich. Also wir sind wo ganz anders. Es ist eine andere Band.
0: Ja, hat es noch gezogen?
1: Nein, gar nicht mehr.
0: Komisch.
1: Keine großen Chartplatzierungen, nichts.
0: Mensch. Potsblitz.
1: Und wir haben halt jetzt, also...
0: Wir hätten einen David Guetta-Feature gebraucht. Der war damals noch eine große
1: halt
0: Nummer.
1: Ein Kraftklub-Feature, sage ich.
0: Aha.
1: Oder so ein Nina Chuba-Feature vielleicht.
0: Aha. Ich kann noch einen höher, warte.
1: Aha. Ich glaube, ich habe gerade eine Oktave drüber gepackt.
0: Wow.
1: Schön, harmonisiert. Dann hat es 3 Jahre wieder gebraucht. Also die haben schon immer, seit 2009 kam er so, also 2006, 2007, 2009. So, dann kam Pause 2014. Also die haben mit so ein bisschen Verzug schon immer mal was rausgebracht. 2017 kam wieder ein Album, Dream Machine. mit What If? Hast du Bock?
0: Ja.

0: Nee, ich habe keine Lust mehr, Lenny. Es reicht, sage ich.
1: Generell nicht mehr. War es das jetzt mit Tiefgetaucht? Danke, Leute.
0: Ja, jetzt mal hier nicht in
1: Karlsruhe, ihr wart super.
0: Karlsruhe, danke schön.
1: Oh, warte, ich höre die Zugabenrufe. Okay, dann machen wir die Stunde noch voll.
0: Mein Gott, dann machen wir halt die 11 Minuten.
1: Für euch, liebe Fans.
0: Nur für euch.
1: Glaubst du, wir haben auch mal so, wenn Tiefgetaucht so richtig steil geht?
0: Wird's auf dem Jungkultur-Kanal?
1: Müssen wir dann auch in die USA auswandern?
0: Ich glaube auch, weil wir so gestalkt werden. Ich hätte es aber lieber, dass bei dir eingebrochen wird, als bei mir eingebrochen wird.
1: Nö. Sehe ich anders.
0: Okay, na gut. Lass mal das. Klammer zu.
1: Ja, ich fand den Song jetzt gerade übrigens besser als 2014. Also es war ein bisschen Auftrieb.
0: Nicht schlecht.
1: Hätte damals im Radio laufen können, das wäre mir nicht aufgefallen. Also auf keinen Fall positiv wäre es mir aufgefallen.
0: Yes.
1: Aber ich hätte es auch nicht gedacht.
0: SWR 3 spielt das.
1: Ja, ich wollte diesen Namen heute nicht verwenden, aber es ist SWR 3 Musik gewesen.
0: So. Ich finde es wirklich krass. Also
1: der Song hat sich da bestimmt auch ein, zwei Mal drin verirrt in dem Programm.
0: Ja, absolut. Und jetzt ist es so, dass dann sehr, sehr lange keine Musik rauskam. Einfach. Also es kam immer so mal immer wieder eine neue, ich weiß nicht, ob die Geld gebraucht haben, immer mal eine neue Version von Durch den Monsun. Sieht man in der Diskografie immer
1: das ist
0: mal
1: clever.
0: Wieder irgendwas.
1: Wobei, wir hatten ja vorhin geredet, One-Hit-Wonder, ja oder nein. Das ist ein klares One-Hit-Wonder-Phänomen.
0: Ja?
1: Wenn du den gleichen Song und dann kommt irgendwann noch die 7-Minuten-Version.
0: Oh mein Gott.
1: Und dann kommt der Disco-Remix, dann kommt der Techno-Remix.
0: Ja.
1: Dann kommt die Rock-Version.
0: Christmas-Remix kommen auch noch.
1: Ach du meine Güte.
0: Ja, nee, das gibt's nicht. Aber die haben auch
1: da kommen dann so Glocken und das ist alles.
0: Durch den Wahnsinn. Schallert.
1: Machen wir.
0: Aber dadurch, dass sie jetzt noch sehr lange bekannt sind, so dieses One-Hit-Wonder-Phänomen ist ja oft so, dass sie dann auch weg vom Fenster sind.
1: Mm.
0: Aber sind sie ja nicht gewesen. Das war ja ein Riesending. Das war ein, also, so. Also,
1: was war ein Riesending?
0: Tokyo Hotel.
1: Achso, ja. Ich dachte, jetzt das 2017er Album.
0: Also 2000, halt in den Nullerjahren wirklich halt eine der bekanntesten, also der wichtigsten Gruppen in Deutschland. Unfassbar.
1: Haben die seit 2017 dann nochmal ein Album jetzt rausgebracht?
0: Nee. Aber es kommt jetzt 2026 eins.
1: Wirklich?
0: Dieses Jahr ein neues. Es heißt Encore.
1: Encore.
0: Ja.
1: Und ich sag
0: und
1: dir...
0: Und das Cover sieht aus wie ein Bosshaus-Cover. Das ist so lustig. Da hält sich einfach, hat jemand so eine Western-Jeans an und hält sich so am Gürtel fest. That's it. Das ist der Bildausschnitt.
1: 2014, 2017 lief nichts. Ich prognostiziere, das wird ein großes Ding sein.
0: Nein. Ja?
1: Ich sag die, weil jetzt, die sind wieder im Zeitgeist angelangt.
0: Safe.
1: Die Nullerjahre sind lang genug weg, dass man das alles wieder verklärt und sich gerne zurückerinnert. Und ich krieg ab und zu Bill Kaulitz in meinen Feed gespült und denk mir so, ach, netter Kerl, super.
0: Weißt du, ich lass mal im Hintergrund einfach mal so den aktuellen Song laufen.
1: Oh.
0: Weil wir haben noch ein bisschen zu bereden, aber die Zeit ist gleich um. Aber ich lass mal so ein bisschen laufen, dass man so checkt. Ja? Memory Lane. Einmal, ich fahre ihn einmal kurz ein bisschen hoch. Okay, gut, reicht. Also, das Ding
1: ist...
0: Ja, aber jetzt guck mal, du hast gesagt, du hörst keine Musik, die nicht selbst produziert ist. Das ist jetzt neues Tokyo Hotel. Bill Kaulitz schreibt wirklich die Texte und Tom hat produzieren gelernt und er produziert das jetzt. Also, die machen jetzt viel selber. Aber das ist halt auch...
1: Dann kann ich hier ab jetzt Fan werden.
0: Ja, aber... Ja,
1: wie komisch ist es, 2026 Fan von Tokyo Hotel zu werden?
0: Du musst halt wirklich wissen, Tokyo Hotel lange so verhasst gewesen, dass sie es erst schaffen jetzt... Also sie haben letztes Jahr haben sie so große Festivals gespielt. So Highfield. Und die waen jetzt auf dem... Was habe ich vergessen? Frequency.
1: Ja, die reiten jetzt ein bisschen die Nostalgiewelle.
0: Die Nostalgiewelle, aber konnten sie davon nicht, weil sie so verhasst waren. Die haben ja, gut, die haben eine große Netflix-Show gehabt, Kaulitz und Kaulitz und so. Und die sind halt super lustig. Aber wie du sagtest schon am Anfang, du hast, wenn du Bill und Tom Kaulitz hörst, hast du nicht unbedingt deren Musik im Kopf.
1: Nee. Ich denke an die beiden Kaulitz-Brüder.
0: Eben.
1: Aber das muss man ja auch sagen, ist auch ein Skill oder eine Leistung, dass die beiden das gut voneinander getrennt haben.
0: Mhm.
1: Dass sie irgendwann sich emanzipiert haben von Tokyo Hotel, ohne irgendwie Tokyo Hotel jetzt so zurückzulassen. Ich finde es ja verrückt, dass diese Band überhaupt noch existiert.
0: Ja.
1: Also eigentlich
0: Respekt,
1: ist es so ein... Was ist so ein gutes Beispiel dafür? Vielleicht Echt. Echt okay. War doch auch so ein fettes Ding in den Nullerjahren.
0: Mhm, stimmt.
1: Die gab es irgendwann, dann gab es die es nicht mehr.
0: Ja.
1: Und ich hätte schwören können, wenn ich es jetzt nicht anders wüsste, hätte ich von Tokyo Hotel noch nie gehört, hätte ich gesagt, 2009 war Schluss. Mhm. Dann hatten die 4 goldene Jahre, haben Modern Talking gemacht und dann würden sie jetzt eine Reunion machen und den 2026er Mix von Monsoon raushauen.
0: Ja.
1: Und dann fänden es alle geil.
0: Ich finde auch, ich glaube, dass...
1: Aber die haben, also...
0: Bill und Tom Kaulitz haben es irgendwie geschafft, so ikonische Leute zu werden, dass die wieder... Ich glaube, die haben es wirklich geschafft, durch ihren Charakter, den du viel auf Reels siehst und so lustige Ausschnitte, dass man die einfach sympathisch findet. Aber das zeugt ja wieder von dieser, das, was Peter Hoffmann damals schon gesehen hat und die halt aber halt bodenlos vermarktet wurden. Also ein bisschen ein Side-Eye an ihn an der Stelle, weil das blöd...
1: Absolut unverantwortlich.
0: Weißt du? Also, tote Nummer. Deswegen abschließendes Fazit. Habe ich bitte von dir, von Tokyo Hotel.
1: Ich bin kein Fan. Ich finde die beiden nach wie vor super. Ich finde es schade. Ich hätte jetzt echt darauf gepokert, dass das neue Album ein paar interessante Songs hat. Aber das war tote Musik gerade im Hintergrund. Also sorry, falls es euch gefallen hat, dürft ihr gerne tun. Ich fand es nicht gut.
0: Mhm.
1: Und es wird keine Wellen rein. Ich glaube, Tokyo Hotel ist mittlerweile im Feuilleton angekommen.
0: Sind im Feuilleton, aber...
1: Ich glaube, da wird man drüber reden, aber nicht, weil die Musik so ist, sondern man wird über die alten Zeiten von Tokyo Hotel reden, so wie wir es auch gerade machen.
0: Es ist ein deutscher Schatz, sage ich. Also so ein bisschen so ein... Es ist ein Guilty Pleasure, es ist ein... Und es ist ein Sweet Spot bei vielen, weil die einfach süß sind.
1: Mhm.
0: Punkt. Und das war's, Lenny.
1: Ja, Alter, die Stunde ging schnell rum. Ich habe viel gelernt.
0: Super schnell rum.
1: Tokyo Hotel, krasses Phänomen.
0: Ja.
1: Danke, Jule, dass du dich da so reingefuchst hast, dass du da in die Recherche reingegangen bist.
0: Und wir verabschieden uns jetzt mit Tiefgetaucht Folge 2. Es wird wohl eine Folge 3 geben, sage ich.
1: Ja, ja.
0: Kann man schon mal sagen. Mit einem super Song.
1: Es sei denn, wir werden kaputt gestalkt von unseren Fans.
0: Sei denn, ja. Und wir müssen,
1: die belagern die Tür zum Sendestudio, dass wir hier nicht mehr aufnehmen können.
0: Wir müssen dann das politisch stabilste Land USA auswählen. wir verabschieden uns mit einem Banger. Nicht ganz Tokyo Hotel, aber Feature Tokyo Hotel und Kraftklub. Fahr mit mir im 4x4. Hat uns viel Spaß gemacht. Let's go. Habt einen guten Tag noch.
1: Tschüss, Leute.
0: Ciao.
1: Ade.

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0: Hallo und herzlich willkommen. Die heutige Sendung wird von der Autorengruppe Die Literaturoffensive gestaltet. Die Literaturoffensive, kurz LitOff genannt, gibt es seit 1989. Sie hat ihren Sitz in Heidelberg. Die Gruppe will Anlaufstelle für Autorinnen und Autoren sein, bietet offene Lesungen und literarische Salons an und unterstützt bei Publikationen, darunter auch bei Hörspielen. Außerdem beteiligt sich die LitOff bei Rahmenprogrammen. So findet alle 2 Jahre der Literatursommer Baden-Württemberg statt. Eine Veranstaltungsreihe mit vielen tollen Lesungen, Schreibwettbewerben und Ausstellungen für Kinder und Erwachsene. Mehr unter www.literatursommer.de. In diesem Rahmen wird auch das Hörspiel Gedichte einer Ausstellung in verschiedenen freien Radios gesendet, unter anderem auch hier. Mein Name ist Annette Butzmann und bei mir sitzt die Autorin des Hörspielmanuskripts selbst. Hallo Olga Mani.
1: Ja, hallo.
0: Bevor wir zum Hörspiel kommen, erzähl doch mal ein bisschen über dich. Wer bist du und was treibt dich um?
1: Ja gut, ich komme aus Mannheim. Und ich verstehe mich als Autorin zunehmend auch so ein bisschen als Philosophin. Ja. Ich habe ein vielseitiges Oeuvre. Ich schreibe Lyrik, Short Story, Hörspiel, Essay, Novelle und bin auch illustratorisch oder fotografisch unterwegs. Von den vielen Büchern, die ich schon geschrieben habe, will ich 2 aus der Reihe des Kurpfalzer Dekamerons hervorheben. Ansonsten, ich habe Volkswirtschaftslehre studiert und war beruflich viele Jahre in der Unternehmenskommunikation, aber auch im Controlling tätig. Und im Moment arbeite ich literarisch an einem langen Essay über das Individuum des 21. Jahrhunderts. Und dazu sind meine Gedanken so ein bisschen abgefahren, denn ich habe ein 3-dimensionales Papiermodell entworfen und erläutere anhand von diesem Papiermodell unser Ich. Und dieses Modell blitzt jetzt zum ersten Mal im Rahmen einer Veröffentlichung 2026 auf. Da habe ich zusammen mit einer tollen Grafikerin ein Buch veröffentlicht, das heißt Natur, ein Garten zum Verweilen. Und da erzähle ich in poetischer Weise über dieses Modell. Mhm. Und es ist dann gekoppelt mit wunderschönen Aufnahmen von Blumen, von Bäumen, also Naturbildern. Mhm.
0: Du hattest vor einigen Jahren ja schon mal ein schönes Hörspiel umgesetzt mit der Literaturoffensive, damals eben auch für den Literatursommer Baden-Württemberg. Und das hieß Weiberworte mit Quotenmann. Vielleicht erinnert sich auch noch jemand dran. Dabei ging es um eine Zukunftsvision, bei der eine künstliche Intelligenz die Geschichte herumgedreht hat. Plötzlich waren dadurch die Männer die Unterdrückten in der Gesellschaft. Also übrigens ein sehr humorvolles Hörspiel, das es noch auf YouTube zu hören gibt. Gab es damals Reaktionen drauf?
1: Also ja, beim Leipziger Hörspielsommer gab es eine Nominierung und auch eine Aufführung und am Ende dann auch eine besondere Erwähnung.
0: Die Gestaltung der Zukunft scheint ja ein wichtiges Thema für dich zu sein. Diesmal hast du dich mit einem virtuellen Museumsbesuch in der Zukunft beschäftigt. Bei Zukunftsvisionen bist du ja in guter Gesellschaft. Viele andere Autoren beschäftigten sich damit. Wir denken nur an den ganzen Science-Fiction-Marktplatz, der aktuelle Film Project Hail Mary. Der basiert ja auch auf einem Buch, das ist aus dem Englischen übersetzt, ne? aber auch an Klassiker wie George Orwells 1984, das haben wir ja schon lang hinter uns gelassen, aber ist immer noch aktuell. Oder in jüngerer Zeit, was auch in Schulen gern gelesen wird, Dave Eggers mit The Circle. Liest du selbst gern solche Bücher?
1: Nein, eigentlich überhaupt nicht. Ja, ich interessiere mich für Forschung, für Physik, für Gesellschaftspolitik, für Sozialgeschichte, klassisches Yoga, Neurobiologie, Kommunikationswissenschaften. Und auf diesen Gebieten höre ich Podcasts und lese Sachbücher. So literarisch interessieren mich allenfalls fiktionale Gedankenexperimente, wie beim Stanislaw Lem oder die poetische und etwas tranceartigen Fantasiegebilde von Haruki Murakami, besonders zum Beispiel die Stadt und ihre ungewisse Mauer.
0: Kommen wir jetzt nochmal zurück auf das Hörspiel Gedichte einer Ausstellung. Du hältst bei dem Stück konsequent in der Schwebe, was du von diesem virtuellen Museumsbesuch in der Zukunft eigentlich hältst. Warum hast du das so geschrieben? Bist du dir selbst nicht so ganz sicher, wie du dazu stehst?
1: Ja, das ist ein bisschen anders gewesen als bei den Weiberworten mit Quotenmann, wo die Story durch das Hörspiel trägt. Hier sind es mehr so die Eindrücke und das Gesamte. Es geht um virtuelle Realität. Ja, und von daher bleibt das Ganze meines Erachtens nach jetzt nicht in der Schwebe, weil ich nicht gewusst hätte, auf was ich raus will, sondern diese Schwebe war sozusagen Programm.
0: Wir wünschen jetzt viel Spaß mit Gedichte einer Ausstellung.
2: Gedichte einer Ausstellung.

0: Prolog.
1: Der Inhalt hat keine Bedeutung. Die Form hat keine Bedeutung. Selbst das Gefühl wird konstruiert. Es lebe das Paradoxe, denn seine Form, sein Inhalt und die Energie dafür existieren. Das ist witzig, eventuell aber witzig.

0: und hereinspaziert.
1: Das Publikum schreitet durchs Portal ins Museumsinnere und ich stelle mir vor, da draußen hinge auch einmal eine Dichterin mit grauem Haar.
0: Das Museum ist mehr als ein Traum, in dem Farben zerfließen, mit Tönen betupft durch Flure wandeln, durch Wiesen und Weiden wehen im Herbst. So strahlt die Wirklichkeit in Schwarz-Weiß. Abgehangen in den Treibhäusern der Sommer.
2: Die Gänge der Promenade.
1: Die Gänge sind schief und krumm. Ich gehe voran, umgeben von Publikum, inmitten des Publikums, selbst Publikum. Bei den ersten Schritten unserer Promenade durch das Verlies einer Burg kommen uns die Gänge abhanden.
0: Also läuft das Publikum in einige leere Zwischenräume, gerät in Kammern, weit und offen bis zu den Horizonten. Jedoch der Schein trügt, denn hier wachsen unsichtbare Bäume. Weshalb die Menschen staunen, warum sie nicht weiter können? Die durchsichtigen Hürden gilt es mit Händen zu bestaunen. Mit den Füßen vorwärts tastend lenkt jeder seine Schritte. Die Arme schützend über dem Kopf. Dämonisches Raunen, denn man stößt sich und schafft es nur verbeult zur Kammermitte. Jeder scheitert auf eigene Weise an den harten Widerständen. Während einer die Geisterbäume durchschreitet, als seien sie nicht da, entkommt ein anderer nur mit Kraft den ihn erdrückenden Wänden. Mir selbst, mich windend um ein Nichts, sträubt sich das Nackenhaar. Könnte ich aus dieser Kunstwelt in die Freiheit schwimmen? Oder auf ein astrales Podest wie Hilde Domin springen?

0: Das Publikum flog soeben durch das Angstloch der Burg zur nächsten Mauer.
1: Dieser Ritt reiner Illusion beschert uns einen Schrecken für die Dauer.
2: Das erste Gedicht.
1: Endlich ist das Publikum in einem Ausstellungsraum auf Verse eingestimmt. Da steht Gedicht Nummer 1 in Achat und Brokat. Ein Glanz auf einem Sockel, um den die Überschrift kreiselt, wie immer ich und immer die.
3: 2, 1, der immer und immer Schimmer in Matt. Die Skulptur des Immer hinaus durch Scheiben. Immer und immer durch Hausglasscherben. Brechen durch erhabenes Immer im Flammenregen scheinberstender Flammenschübe. Feuerrote Dimmer im Immer des Strahlenlochs.

0: Das Publikum und ich promenieren weiter. Wir kommen auf einen Gang im Großkreis eines Kugelraums mit Blick durch die Wände in die Zeit. Hier herrscht Nacht. Lautlos fliegt eine Gangway herbei, befördert das Publikum auf einen dunkelblauen Teppich, der inmitten des schallgedämpften Kugeluniversums schwebt. In der unteren Hälfte des Alls erlischt eine Galaxie, auf der ein gebrochenes Dichterlicht als matter Leinwandnebel geflackert hat. Aus der Ohnmacht der runden Mattscheibe ragt jetzt ein allerletzter Aufschrei. Ein nicht mehr entzifferbares Lichteffekte-Gedicht, das wegtropft, als eine tieffliegende Männerstimme donnert.
1: Was? Was ist Liebe? Weiß das jemand? Will das jemand wissen? Die Antwort ist Gott.
2: Nein, Göttin.
1: Nein, Sex.
2: Nein, Selbstbetrug.
1: Nein, Selbstbehauptung.
2: Nein, sozialer Kitt.
1: Nein, ein limbischer Affekt.
2: Nein, ein warmes Gefühl.
1: Nein, eine Energie.
2: Nur ein Wort?
1: Nein, einfach nur Brutpflege.
2: Muss hier einer Recht behalten?
0: Der Kugelraum war in meditative Zeitlosigkeit gefallen. Die schwarz glänzende Gegenwart ist jetzt ein Dark Room der Schwerelosigkeit. In den Schwingungswellen des pechschwarzen Kugellochs entsteht ein diamantener Lichtpunkt.
3: In den Schwingungswellen des schwarzen Kugellochs entsteht ein diamantener Lichtpunkt, der sich einem Schweißgerät zugehörig erweist. Der schweißende Handwerker verabschiedet sich voller Unbehagen mit
4: Mahlzeit!

0: Der Gesang verebbt. Ein Frosch platscht durch den Matsch. Die Oper ist tot, tremoliert das Publikum im Chor und ruft: Konflikt und Dramatik verlangt das Libretto.
1: Tod, Tod, Tod, Tod, Tod, Tod, Tod.
0: Mit Zyklon und vergewaltigtem Eselchen hätten die Zeilen mehr Drive. Die Oper lebt, schmettert der weibliche Admin verärgert aus dem Off.

0: krachen zu bunten Kondensstreifen am hohen Himmel. Aus ihnen fallen Gedichte, an Bindfäden regnend hernieder. Ein Griff in die Realität und ich fange einige rote Fäden in der Hand. Ich wähle das blaue Banner mit dem gelben Sternenkranz. Es ist mir vertraut. Eine sonore Stimme hüpft jetzt streng getaktet bei jeder Silbe von Stern zu Stern auf dem Karussell herum.
1: Das Plenarsaalgedicht.
2: Demokratie benötigt den verantwortungsvollen Bürger. Einen, der sich nicht von jedem Gipskopf, Ganoven oder Geheimdienst hintergehen lässt.
0: Ein Gerät wählt eine gewaltige Schallplatte aus und legt sie auf einen 12 Meter großen Plattenspieler. Der Tonarm senkt sich in die Rillen.

0: Ein Gesetz macht noch keinen Frühling. Im neonverwaisten Reichstag fressen Tische die Sessel auf. Computerfahnenchips schlafen in Glaskuppelgängen. Nacktbettengeier erfinden das Fußballomelett. Pässe und Brücken mit Hungerohren. Antragsteller durchhüpfen Bananenberge, scharf wie Affen im Teig. Täglich eine Tablette, aufgelöst im Zins. Kein Grund zur Panik. Die Tage zerbrechen in Stücke, doch die Jahre bleiben ganz.
1: Die Worte vertonen sich zu Lavaströmen. Der heiße Rhythmus pulsierenden Plasmas spuckt Gestank aus. Das Publikum schrumpft beim Einatmen des Gases. Als Ameisenpublikum verlassen wir die ozeanischen Wellen der Hitze und flüchten in ein kühles Gewölbe, den Hohlraum eines leeren Schädels.
2: Der arme Poet.
1: Rauch steigt aus dem Rollladenkasten, in dem ein nicht-weiblicher Körper geborgen unter dem Dach seines eigenen Gehirns schnarcht.

0: Der Abgrund.
1: Ein wild gewordener Dichter steht im Atrium des Pavillons und kreischt in den Sturmwind, den er sich selbst erschaffen hat.
2: Ich bin der Meister zur Nachtzeit und der Meister zur Nachtzeit scheißt auf sein Publikum.
1: Hexameter und Alexandrina schwirren in Böen um ihn herum. Ein Nibelungenliedgeschwader sirrt aus seinem Hinterteil und an die Decke speit er die Freude als brummenden Killerbienenschwarm.
3: Die Bienen schwirren aus ins Publikum, um es zu stechen.
1: Der Kurator kommt herbei, weil die Alarmanlage anschlägt.
3: Schnell breitet der Kurator den Schutzkäfig aus Wittgensteins Vakuum über dem Dichter aus. Einen Glaskasten, hochsicherheitstauglich. Er verhindert damit, dass der Unsinn des Dichters über die anderen Dichtungen herfällt und sie vernichtet.
1: Der Kurator bittet die Leitzentrale, den aufgedrehten Dichter herunterzuregeln in den Normbereich, wo seine Explosionsgefahr gebannt sei.
4: Die Zuschauer sehen in dem Ernstfall eine Inszenierung und denken sich die schmerzenden Bienenstiche weg.
1: Angestachelt durch die nicht hörbaren Rufe des Dichters in seinem Wasserglaskäfig, klatscht die Hälfte des Publikums Beifall.
4: Der abgedrehte Dichter rotiert im Wirbelwind, zückt ein Mikrofon aus dem Nichts.
1: Vor dem Publikum fahren Lautsprecherpilze aus dem Boden. Der Dichter breitet seine Arme aus, holt Luft und intoniert.
4: Auf Wortflussflügeln wunderbar zeigt sich der bleiche Humpapa. Und triffst du nicht das Zauberwort, laufen die Verleger fort.
1: Peng! Es dröhnt ein Knall, den der Dichter aus seiner selbst erfundenen Pistole in seinen Bauch abgibt.

Ein geisterhafter Theatervorhang kommt angeflogen und schwebt über dem toten Dichter. Der Vorhang fällt.

Das Publikum applaudiert irritiert. Ich auch. Beflissen tritt der Kurator hervor und verspricht, das wäre der letzte Tote für dieses Mal. Beflissen tritt der Kurator hervor und verspricht, das wäre der letzte Tote für dieses Mal.

0: lebende Wortblasen. Diese zerplatzen und sprechen damit klimpernd das Abschlussgedicht.
1: Regensonnen tanzen in der Balsamblütenzeit. Pfingstrosenduft aus den Augen meines Sohnes, der mich zart butterweich betört. Die Welt ist befriedigt, befriedet, zufrieden. Mein Buddha ist Brei im warmen Sonnenregen.
0: Das Publikum blinzelt durch ein Fenster in den Garten eines klaren Frühlingstags und klatscht zum Abschluss Beifall. Wohlgestimmt verlässt das Publikum ohne weitere Vorkommnisse das Haus in Richtung Verabschiedungsplattform. Man landet in einem Gartencafé mit freundlichen Hinweisschildern. Jeder hat eine Marzipanwelt ergattert. Man erfreut sich daran und verweilt.
1: Sobald die Ersten gehen, ergibt sich ein Zwist zwischen Damen und Herren, Hamen und Derren, Hemen und Darren, wegen des Wetters im Abschlussgedicht. Die Frauen gehen mit aufgespanntem Schirm durch den Sonnenregen, während die Männer dieses Gehabe lächerlich finden, denn die Regensonne scheine doch.
0: Dieser Disput ist mir zu Gender. Ich trete aus dem Publikum aus. Etwas unvorsichtig, denn die Marzipan-Erdkugel fällt mir aus der Hand und rollt hinunter in den Kellereingang eines klebrigen Hauses, einem Gebäude in Form einer Erdbeersahnetorte.
2: Das Eingehen.
0: Ich dringe als ein Taucher in den Tortenteig, meinen Erdball zu suchen. Von riesen Kuchenporen getragen, tauche ich zwischen bunten Bergen aus Schachteln, als seien sie Korallenriffe. Ich umschwimme antike Videospiele in Kästen. Mich schleudert die Strömung durch das Wasser und ich finde den Titel »Gedichte einer Ausstellung« auf dem Deckel eines wolkenkratzerhohen Stapels. Im Moment, als ich das lese, zerfallen alle bunten Schachtelriffe in Pixel. Erschrocken tauche ich über der Torte auf, entkomme den Kuchenporen und hüpfe auf dem federnden Biskuitboden zum Rand. Ich springe hinunter. Unheimlich, rufe ich.
3: Der Zerfall verheißt Game Over.
0: Bevor das Museum mich zu meiner eigenen Sicherheit durch einen Schleuderschlitz auswirft, kann ich noch erkennen, dass eine männliche Quasselspinne mir freundlich zuwinkt. Bei leisen Hintergrundtrompeten sitzt sie ruhig in ihrem Netz. Sie betätigt den sinnvollen Knopf und schickt mir die letzten Fetzen des virtuellen Schauspiels als exorbitante Endlosschleife hinterher.
2: Süßholz Geistesblitz Raspelschleuder.
1: Diese Gedichte sind eine virtuell animierte 3D-Performance-Installation der fiktionalen Süßholz Geistesblitz Raspelschleuder. Diese Gedichte sind eine virtuell animierte Performance der Süßholz fiktional Raspel 3D. Diese Gedichte sind eine Holzschleuder-Installation. Gedichte sind eine. Diese Gedichte Blitz sind virtuell. Diese Gedichte Raspel. 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

0: Intro. Intro. Intro?
1: Gedichte zum Leben erweckt. Sie husten, purzeln und stinken wie eine grobe Ladung Galgenmoor. Vertraue der Verfahrenskraft der endlosen Intelligenz.
0: Sind das wieder meine eigenen Hände und Ohren? Wo bin ich? Noch drinnen oder schon draußen?
2: Instruktionen. Wenn du das Museum und seine Gedichte auf weiteren Levels ergründen möchtest oder die Unendlichkeit suchst, dann warte. Oder gehe bitte gleich zurück zum Button Start. Sollte dir die Annäherung an das Ende hinreichend gelungen sein,

0: zu Schließen des Programms auf den Button Exit.
1: Wo sind denn jetzt diese Knöpfe? Ich sehe weit und breit keine. Wie komme ich hier raus?
0: Das Museum der Gedichte. Von außen.
2: Offen, transparent, modern, kahlweiß, glattweiß, quadratisch weiß in Kalk geschlemmt.
0: Instruktionen.
2: Winkel erbaut.
0: Wenn du das Museum und seine Gedichte auf weiteren Levels ergründen möchtest oder die Unendlichkeit suchst, dann warte. Oder gehe bitte gleich zurück zum Button Start. Sollte dir die Annäherung an das Ende hinreichend gelungen sein, gehe zu Schließen des Programms auf den Button Exit.
2: Etwa so.
1: Wie komme ich hier raus?

Hier, endlich. Endlich sehe ich den Button Exit. Zu meinen Füßen liegen Pflastersteine mit Aufschriften. Ich springe mit beiden Beinen auf den Exitstein. Er blinkt jetzt wie ein Blaulicht.

0: Der Dichter steigt auf einer goldenen Leiter von einem Plakat, steigt herunter, wieder und wieder. Zittrig, durchsichtig, offensichtlich mit dem letzten Süßholzstrom der untergehenden Sonne. Das Publikum schweigt, das Publikum starrt. Irgendwann verlöscht es dabei.
1: Auch das Museum verschwindet aus der Musik der Ausstellung. Ich bin erleichtert. Ich bin froh und schalte meinen Chip ab. Ich bin tatsächlich ausgeworfen.

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4: Und schon sind wir wieder zurück beim Interview mit der Autorin von dem eben gehörten Hörspiel. Gedichte einer Ausstellung von Olga Mani. Olga, dein Hörspiel basiert ja auf dem gleichnamigen Buch, das du sogar selbst illustriert hast. Übrigens sehr schön, muss ich dazu sagen.
5: Ja, vielen Dank.
4: Das Buch ist im Lothar Seidler Verlag mitten in der Corona-Zeit erschienen, unglücklicherweise. Und alle Veranstaltungen rund um die Buchpräsentation, alles, was geplant war, wurde abgesagt. Wie war das für dich?
5: Das war einfach nur schrecklich. Wir hatten das zu dritt einstudiert. Ich hatte das Buch umgeschrieben als Dramaturgie, damit es so als eine Art Theateraufführung funktioniert. Mhm. Ein guter Freund, der Cellist, ist der Nils Ehlert.
4: Den wir auch gehört haben im Hörspiel, genau.
5: Ja, der auch im Hörspiel das Cello spielt. Ja, der hat Bilder einer Ausstellung von Mussorgsky auf Cello umgeschrieben und performt. Mhm. Ja. Und am 13. März 2020, das war Freitag der 13., war der letzte freie Tag, samstags drauf, ging der Lockdown los. Mhm. Und wir hatten da unsere Uraufführung im Verlagshaus vom Lothar Seidler in Heidelberg. Und ungefähr die Hälfte der Geladenen und des Publikums hat abgesagt wegen Corona, weil in den Nachrichtensendungen war nicht klar, ob man überhaupt mit dem Zug den nächsten Tag wieder heimfahren kann oder so. Und dann wurden alle Lesungen, die anberaumt waren, abgesagt. Hm. Und ein einziger Lichtblick war der Kultur, der Tag der Literatur in Hessen.
4: Ja.
5: Der wurde virtuell durchgeführt und da konnte ich dann im Rahmen von einer Lesung der Litroff, die ja auch in Hessen Leute hat, ich stamme ja aus Hessen gebürtig. Ja, da konnte man das nochmal präsentieren. Ja, das war dann das erste Mal, wo die Gedichte einer Ausstellung dann einem größeren Publikum vorgeführt werden konnten. Mhm. Aber dann halt nur als Lesung wieder.
4: Ja, aber immerhin gab es die Möglichkeit und ja, seit Corona wird ja viel mehr mit Webmeetings gemacht. Selbst die Litoff macht viel mit Webmeetings jetzt, auch offene Lesungen und so. Also irgendwas bleibt immer, was noch positiven Effekt hatte, gell? Aber für dein Buch war es wirklich traurig, ne? Umso schöner, dass es jetzt nochmal wieder belebt wird.
5: Jetzt ist es also nochmal in einer ganz neuen Form wieder belebt worden. Und ich finde auch, dass das Auditive dem Ganzen sehr stark entgegenkommt.
4: Ja. Viele Leute haben ja Angst vor der Zukunft. Wie ist es eigentlich bei dir?
5: Also Angst vor der Zukunft habe ich eigentlich nicht. Ich bin dafür schon ein bisschen zu alt. Ich habe schon sehr viel Erfahrung mit der sogenannten Zukunft gemacht, die immer wieder vor mir liegt, ja. Etliche persönliche und halt eben auch historische Zukünfte liegen schon hinter mir. Zum Beispiel das Waldsterben, ja. Und Ich habe gemerkt, wenn man in der sogenannten Zukunft ankommt, dann stellt sich raus, dass sie sich immer wieder anfühlt wie die Gegenwart. Und auch wenn man erst 18 Jahre alt ist, blickt man ja schon auf 18 Jahre der bewältigten Zukunft zurück und hat schon viele üble Sachen abgewendet. Und gerade das Abwenden, das unterschätzt man dann im Hier und Heute, ja, denn there is no glory in prevention. Das haben wir ja auch gehört und gelernt bei Corona. Und am besten, man hat halt eben einfach einen Plan, um sich in die Zukunft hinein zu bewegen. Und auch wenn der Plan scheitert, dann hat man wenigstens eine gewisse Zeit lang eine Orientierung gehabt. Von daher, Angst vor der Zukunft sollte man eigentlich nicht haben, weil die einem lähmt.
4: Ja, Offenheit, ja, ist schon wichtig, Flexibilität und eben nicht glauben, dass jeder Plan klappt, ja.
5: Ja. Aber jetzt im Hinblick auf das Hörspiel gesehen, gibt es vielleicht halt eben in Richtung Virtual Reality dann doch das eine oder andere, was mir ein kleines bisschen zu bedenken gibt. Und zwar wären das, wenn nicht nur die virtuelle Realität durch das Absetzen einer 3D-Brille verschwindet, sondern wenn die sich neurobiologisch als Gehirnmanipulation im Gehirn befindet.
4: Also zum Beispiel als Chip oder verbauter Chip im Gehirn oder sowas.
5: Genau, ja. Chips, die jetzt nicht nur die Hände steuern, sondern auch Gedanken steuern könnten. Mhm. Ja, und das wäre halt eben, finde ich, schon ein bisschen schwierig, geht aber letztendlich auch erst so mal ein bisschen mehr in Richtung von Trance und so weiter, weil im Zustand unter Drogen macht das Gehirn ja auch so ein bisschen, was es will und nicht unbedingt das, was man als bewusster Mensch
4: steuern kann,
5: ja. Mhm.
4: Aber da muss doch auch ein bisschen Hoffnung sein. Es sind nämlich einige lustige Szenen im Hörspiel verbaut. Ich denke nur an den überdrehten Dichter, der heruntergeregelt werden muss. Da kommt ja dann der, wie heißt er?
5: Der Kurator.
4: Ach genau, der Kurator kommt und dreht den überdrehten Dichter wieder runter. Erzählst du dir beim Schreiben selbst gern Witze?
5: Eigentlich überhaupt nicht. die Witze, die passieren eigentlich so en passant, ja. Und ich habe auch eine große Hochachtung vor Kabarettisten und Comedians, die da Witze am laufenden Band hinkriegen, ja.
4: Das Lustige ist schon eine Herausforderung, ne? kann man sagen, ja.
5: Ja, genau. Das ergibt sich so einfach beim Schreiben und manchmal schmunzle ich dann über das, was ich da geschrieben habe. Das kann schon mal sein, ja. Man lässt ja seiner Fantasie freien Lauf.
4: Sozusagen der Humor erlaubt sich manchmal, die Autorin zu überraschen. Das finde ich doch sehr schön. Also uns als Produzenten hat das Hörspiel auch sehr viel Spaß gemacht. Die ganzen ungewöhnlichen Geräusche, die dort eingeflossen sind, die du auch so grob beschrieben hattest, die wir dann natürlich dann erst finden mussten. Und auch die tolle Zusammenarbeit mit der Sopranistin, die sehr professionell arbeitet normalerweise und uns bei dem Hörspiel sehr gern geholfen hat. Es war eine wirklich nette Zusammenarbeit. Konntest du dir eigentlich dieses Zusammenspiel von Gesang, Geräuschen, Textebene vorher geistig vorstellen? Und wie ist es denn jetzt für dich so geworden?
5: Ja, das Verrückte ist, dass ich gar nicht von den Tönen und von den Stimmen und Geräuschen her geschrieben habe, sondern von der reinen Optik her. Ich kam ja von dem Gedanken der Illustrationen und der Virtual Reality, die sich im dreidimensionalen Raum bildhaft darstellt. Und da spielen ja erstmal die Geräusche nicht so große Rolle. Für mich war dann so die Dunkelheit im Raum, im All und so, oder die Blubberblasen im Schlamm, die habe ich da so bildhaft vor mir gesehen, ja. Und erst wo dann die Vertonung anstand, habe ich mir Gedanken um die Geräusche gemacht und dann ein ganz neues Potenzial entdeckt, ja. Und habe mich dann so vom Comichaften, vom Zeichentrickfilm her beeinflussen lassen und dann daraus meine Ideen bezogen. Und auch Nils Ehlert hat wohl so gedacht. Und wir haben uns auch ein bisschen abgesprochen gehabt, was heißt, oder miteinander in Kommunikation gestanden. Und als er auch in diese Richtung gedacht hat, dann war das für mich eigentlich so die richtige Spur.
4: Ah ja. Ja, zum Schluss, was möchtest du Hörerinnen und Hörern dieses Senders mitgeben?
5: Ja gut, die einen steigen auf Berge, weil sie da sind. Ja. Die anderen stehen auf Klamotten und fahren aufs Shopping ab. Ja, und es gibt halt eben auch Leute, die begeistern sich für Podcasts und für Hörspiele und fürs Radio. Und ich finde, das sind tolle Hobbys oder Interessen, die man pflegen sollte.
4: Und zwar alle davon. Ja, vielen Dank für das Interview, Olga.
5: Ja, sehr gerne.
4: Ja, das war eine Ausstrahlung im Rahmen des Literatursommers Baden-Württemberg 2026 mit der Autorengruppe Litoff und dem Hörspiel von Olga Mani, Gedichte einer Ausstellung. Das Hörspiel ist nachzuhören bei YouTube. Die musikalischen Beiträge zur Sendung stammen von Johannes Santos. Im Übrigen, die offenen Lesungen der Litoff finden regelmäßig und meist hybrid, das heißt sowohl in Präsenz als auch über Webmeeting statt. Man kann daher auch von außerhalb teilnehmen, eigene Texte bis 10 Minuten vorstellen und dann zusammen darüber diskutieren. Der nächste Termin hierfür ist Dienstag, der 23. Juni um 19.30 Uhr. Eine vorherige Anmeldung über büro@litoff.de ist erforderlich. Hinweise zu Lesungen der Litoff findet ihr immer auf www.litoff.de, L-I-T-O-F-F geschrieben. Ich wiederhole www.litoff.de. Ich hoffe, die Sendung hat euch gefallen. Wir hören uns im Radio. Auf bald und tschüss.
5: Tschüss.

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